Captain Picard. Computerlogbuch Sternzeit 47988,1. Wir verlassen die neutrale Zone. Das Sternenflottenoberkommando hat uns zur Erde zurückbeordert. Unser Auftrag ist

Unser Auftrag ist es, den Ursprung der Love Parade im Red Sector Berlins zu untersuchen. Nachtrag 32457 als Invasion over Berlin.

übernauteten haben Melbourne erreicht. Letzten Meldungen zufolge hat die Invasion in Australien begonnen. Die Stadt Melbourne ist besetzt. Auch der Kontakt zu anderen Städten auf dem australischen Kontinent ist zurzeit nicht möglich.

0: da gar eine Verschiebung der Erdachse bevorstehen, konnte bisher noch nicht geklärt werden.
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0: Der Krisenstab des Internationalen Physikalischen Rates, IPR,

0: Man könne es im Sinne des Weltfriedens nicht beantworten, Informationen freizugeben, da eine Auswertung durch die Kybernauten möglicherweise eine Gefahr für die gesamte Menschheit sei.
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